0: 21-jährige Tatverdächtige auf freiem Fuß war. Er galt als Gefährder und war bereits wegen einer staatsgefährdenden Gewalttat verurteilt worden. Statt einer Haftstrafe sollte er lediglich an einem Deradikalisierungsprogramm teilnehmen. Der deutsche Innenminister Alexander Dobrindt bezeichnete dieses Vorgehen in der ARD als naiv.
1: In der Tat wird zurzeit sehr die Frage danach gestellt, wie kann eigentlich bei jemandem, den man als Gefährder identifiziert, eine Strafe zur Bewährung ausgesetzt werden. Auch dem wird detailliert nachgegangen.
0: So Alexander Dobrindt, der deutsche Innenminister. Nachdem die Polizei den mutmaßlichen Täter gestern erschossen hat, geht sie von einem Einzeltäter aus. Für die Bevölkerung bestehe in diesem Zusammenhang keine Gefahr mehr. Der syrische Interimspräsident Ahmad al-Sharaa hat im Fernsehsender Al Jazeera eine Neuausrichtung der Außenpolitik seines Landes angekündigt. Syrien verhandelt derzeit über ein Sicherheitsabkommen mit Israel, um Konflikte zu vermeiden. Die beiden Länder befinden sich seit 1948 offiziell im Kriegszustand. Auch strebe man ein neues Kapitel mit Russland an. Die russische Militärpräsenz im Land werde stark reduziert. Syrien wolle kein Schauplatz mehr für regionale Stellvertreterkriege sein, sagte al-Sharaa im Interview weiter. Um die Wirtschaft nach dem Sturz von Langzeitpräsident Bashar al-Assad wieder aufzubauen, wirbt die aktuelle syrische Regierung um Investoren. Anlässlich eines Besuches in Damaskus forderte denn auch UNO-Generalsekretär Antonio Guterres, alle verbliebenen Sanktionen gegen Syrien aufzuheben. Auf der spanischen Ferieninsel Mallorca haben tausende Menschen gegen den Massentourismus demonstriert. In der Inselhauptstadt Palma zogen bis zu 25.000 Personen durch die Innenstadt. Die Demonstrierenden forderten unter dem Motto «Mallorca am Limit» eine strikte Begrenzung der Besucherzahlen. Ein Jahr vor den Regionalwahlen auf den Balearen wolle man seine Meinung kundtun, sagte ein Sprecher der Veranstalter. Die Kundgebung habe man bewusst auf die jetzt laufende Hochsaison gelegt. Der Massentourismus und die vielen Ferienwohnungen führen auf der Balearischen Insel zu Wohnungsnot, stark steigenden Preisen und verstopften Straßen. Das Wetter heute Montag. Zunächst hat es noch Wolken, tagsüber wird es dann ziemlich sonnig bei 27 Grad im Norden und 31 Grad im Süden. Das waren die Nachrichten von Radio SRF. Verantwortlich ist heute Nacht Patrick Seiler.
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0: In der Poesie in Dialekt Gualser, Elisabeth Mani hält Stab.
1: Der Heimat. Der Heimat bist ihr ärmste Hütte, wenn dir das Lebensherz die Türe öffnet.

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Bist du mal da gewesen? Dann kommst du sicher wieder zum schönsten Fest. Ganz hinten, irgendwo.

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1: Die Nachrichten von SRF um 3 Uhr mit Patrick Seiler. Nach dem mutmaßlich islamistischen Anschlag am Christopher Street Day in Berlin stehen nun Justiz- und Sicherheitsbehörden in der Kritik. Im Zentrum steht die Frage, weshalb der 21-jährige Tatverdächtige auf freiem Fuß war. Er galt als Gefährder und war bereits wegen einer staatsgefährdenden Gewalttat verurteilt worden. Statt einer Haftstrafe sollte er lediglich an einem Deradikalisierungsprogramm teilnehmen. Der deutsche Innenminister Alexander Dobrindt bezeichnete dieses Vorgehen in der ARD als naiv.
2: In der Tat wird zurzeit sehr die Frage danach gestellt, wie kann eigentlich bei jemandem, den man als Gefährder identifiziert, eine Strafe zur Bewährung ausgesetzt werden. Auch dem wird detailliert nachgegangen.
1: So Alexander Dobrindt, der deutsche Innenminister. Nachdem die Polizei den mutmaßlichen Täter gestern erschossen hat, geht sie von einem Einzeltäter aus. Für die Bevölkerung bestehe in diesem Zusammenhang keine Gefahr mehr. Brasilien hat seinen Botschafter aus Argentinien zurückgerufen und gleichzeitig den argentinischen Botschafter in Brasilien ins Außenministerium bestellt. Auslöser ist ein Auftritt des argentinischen Präsidenten Javier Milei in Sao Paulo. An der Parteiversammlung der rechtspopulistischen Partido Liberal wurde Flavio Bolsonaro als Kandidat für die Präsidentschaftswahl im Oktober nominiert. In seiner Rede an der Versammlung griff Milei den linken Amtsinhaber Lula da Silva scharf an und bezeichnete ihn unter anderem als Dieb. Zudem beschimpfte er den bekannten Richter am obersten Gericht, Alexandre de Moraes, als Abfall, weil dieser Milei einen Besuch beim inhaftierten Ex-Präsidenten Jair Bolsonaro verboten hatte. Russland hat die Ukraine erneut aus der Luft angegriffen. Neben der Hauptstadt Kiew wurden weitere Regionen bombardiert. In Tschernihiw traf eine Drohne einen Supermarkt. Laut ukrainischen Behörden starben 2 Menschen. Zudem griff Russland den wichtigen Getreidehafen Tschornomorsk bei Odessa an. Russland zufolge wurde ein Militärlager getroffen. Laut ukrainischen Angaben sank ein ziviler Frachter. Bei dem Angriff auf das Schiff starben gemäß den Angaben 10 Menschen. Auch auf russischem Territorium gab es Angriffe. Bei einem Drohnenschlag auf die Grenzstadt Belgorod wurden laut Behörden 12 Menschen verletzt. Die Nachrichtenagentur Reuters betont, diese Angaben nicht unabhängig überprüfen zu können. Das Wetter heute Montag, zunächst hat es noch Wolken, tagsüber wird es dann ziemlich sonnig bei 27 Grad im Norden und 31 Grad im Süden. Das waren Nachrichten von Radio SRF, verantwortlich Patrick Seiler.
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1: Die Nachrichten von SRF um 4 Uhr mit Patrick Seiler. Nach dem mutmaßlich islamistischen Anschlag am Christopher Street in Berlin stehen nun Justiz- und Sicherheitsbehörden in der Kritik. Im Zentrum steht die Frage, weshalb der 21-jährige Tatverdächtige auf freiem Fuß war. Er galt als Gefährder und war bereits wegen einer staatsgefährdenden Gewalttat verurteilt worden. Statt einer Haftstrafe sollte er lediglich an einem Deradikalisierungsprogramm teilnehmen. Der deutsche Innenminister Alexander Dobrindt bezeichnete dieses Vorgehen in der ARD als naiv.
2: In der Tat wird zurzeit sehr die Frage danach gestellt, wie kann eigentlich bei jemandem, den man als Gefährder identifiziert, eine Strafe zur Bewährung ausgesetzt werden. Auch dem wird detailliert nachgegangen.
1: So Alexander Dobrindt, der deutsche Innenminister. Nachdem die Polizei den mutmaßlichen Täter gestern erschossen hat, geht sie von einem Einzeltäter aus. Für die Bevölkerung bestehe in diesem Zusammenhang keine Gefahr mehr. Russland hat die Ukraine erneut aus der Luft angegriffen. Neben der Hauptstadt Kiew wurden weitere Regionen bombardiert. In Tschernihiw traf eine Drohne einen Supermarkt. Laut ukrainischen Behörden starben 2 Menschen. Zudem griff Russland den wichtigen Getreidehafen Tschornomorsk bei Odessa an. Russland zufolge wurde ein Militärlager getroffen. Laut ukrainischen Angaben sank ein ziviler Frachter. Bei dem Angriff auf das Schiff starben gemäß den Angaben 10 Menschen. Auch auf russischem Territorium gab es Angriffe. Bei einem Drohnenschlag auf die Grenzstadt Belgorod wurden laut Behörden 12 Menschen verletzt. Die Nachrichtenagentur Reuters betont, die Angaben nicht unabhängig überprüfen zu können. Die erweiterte Testphase für das Tagesticket in Venedig hat der Lagunenstadt bisher rund 5 Millionen Euro eingebracht. Wie die Gemeinde mitteilt, zahlten dieses Jahr rund 650.000 Tagestouristinnen und Touristen die Sonderabgabe. Die Gebühr betrug je nach Buchungszeitpunkt 5 oder 10 Euro. Das Eintrittsgeld wurde diesen Sommer bereits an 60 Tagen fällig, deutlich öfter als in den Vorjahren. Mit der Abgabe will Venedig die Anzahl an Tagestouristinnen und Touristen einschränken. Die venezianische Stadtverwaltung will nun prüfen, ob die Regelung definitiv eingeführt wird. Befürworter sehen die Maßnahme als symbolisches Zeichen, Venedig sei fragil und müsse geschützt werden. Kritiker bemängeln die zahlreichen Ausnahmen und das Fehlen einer verbindlichen Besucherobergrenze. Das Wetter heute Montag. Zunächst hat es noch Wolken, tagsüber wird es dann ziemlich sonnig bei 27 Grad im Norden und 31 Grad im Süden. Das waren die Nachrichten von Radio SRF. Verantwortlich ist heute Nacht Patrick Seiler.
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0: Ina poesia in dialect gualzer d'Elisabeth Mani held stab.
1: Veranderig. Leben, Bewegung, Veränderung. Ganz Leben. Die guten und schlechten Tage. Beweglich bleiben. Neue Wege gehen. Veränderung zulassen, schon annehmen. Leben, nicht sterben am lebendigen Leib.

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1: Die Nachrichten von SRF um 5 Uhr mit Patrick Seiler. Guten Morgen. Der Mann, der mit einem Auto ein Teilnehmender der Berliner Pride gefahren ist, ist tot. Jetzt stellt sich die Öffentlichkeit in Deutschland die Frage, warum dieser überhaupt auf freiem Fuß war. Die Brände in Frankreich und Spanien wüten unvermindert weiter. Jetzt machen sich die Behörden in den beiden Ländern Sorgen vor einer sich nähernden neuen Hitzewelle. Und das Wetter, im Norden zunächst Wolken, tagsüber ziemlich sonnig, im Süden ist es den ganzen Tag sonnig. Nach dem mutmaßlich islamistischen Terroranschlag am Christopher Street Day in Berlin ist der Tatverdächtige tot. Spezialeinheiten haben den 21-jährigen mutmaßlichen Täter gestern in einer Kleingartenanlage erschossen, nachdem er die Einsatzkräfte mit einer Stichwaffe angegriffen hatte. Unterdessen steht die Justiz in der Kritik. Der Tatverdächtige war als Gefährder bekannt und vorbestraft, befand sich aber auf Bewährung auf freiem Fuß. Der deutsche Innenminister Alexander Dobrindt bezeichnete das in der ARD als naiv.
2: In der Tat wird zurzeit sehr die Frage danach gestellt, wie kann eigentlich bei jemandem, den man als Gefährder identifiziert, eine Strafe zur Bewährung ausgesetzt werden. Auch dem wird detailliert nachgegangen.
1: So der deutsche Innenminister. Der mutmaßliche Täter war am Samstagabend mit einem Kleinbus in eine Menschenmenge gefahren und danach mit einer Machete auf Passanten losgegangen. Eine Frau kam ums Leben, 29 Personen wurden verletzt. In Spanien und Frankreich kämpfen tausende Feuerwehrleute seit Tagen gegen Waldbrände historischen Ausmaßes. In Frankreich bleibt die Lage rund um die Großstadt Bordeaux äußerst angespannt. Die Flammen stehen weiterhin nur rund 15 Kilometer vor den Außenbezirken. Bei den Löscharbeiten hilft auch die Schweiz mit. Morgen Dienstag sollen zwei Super Puma-Helikopter der Armee nach Frankreich fliegen, um die Brandbekämpfung zu unterstützen. In Frankreich und Spanien mussten bisher mehr als 325.000 Menschen ihre Häuser verlassen. Hunderte Gebäude wurden zerstört. Vor einer neuen Hitzewelle mit bis zu 40 Grad, die ab morgen droht, befürchten die Behörden in beiden Ländern, dass sich die Lage wieder verschärft. Der syrische Interimspräsident Ahmed al-Sharaa hat im Fernsehsender Al Jazeera eine Neuausrichtung der Außenpolitik seines Landes angekündigt. Syrien verhandelt derzeit über ein Sicherheitsabkommen mit Israel, um Konflikte zu vermeiden. Die beiden Länder befinden sich seit 1948 offiziell im Kriegszustand. Auch strebe man ein neues Kapitel mit Russland an. Die russische Militärpräsenz im Land werde stark reduziert. Syrien wolle kein Schauplatz mehr für regionale Stellvertreterkriege sein, sagte al-Sharaa im Interview weiter. Anlässlich eines Besuchs in Damaskus forderte UNO-Generalsekretär Antonio Guterres, alle verbliebenen Sanktionen gegen Syrien aufzuheben. Brasilien hat seinen Botschafter aus Argentinien zurückgerufen und gleichzeitig den argentinischen Botschafter in Brasilien ins Außenministerium bestellt. Auslöser ist ein Auftritt des argentinischen Präsidenten Javier Milei in Sao Paulo. An der Parteiversammlung der rechtspopulistischen Partido Liberal wurde Flavio Bolsonaro als Kandidat für die Präsidentschaftswahl im Oktober nominiert. In seiner Rede an der Versammlung griff Milei den linken Amtsinhaber Lula da Silva scharf an und bezeichnete ihn unter anderem als Dieb. Zudem beschimpfte er einen bekannten obersten Richter als Abfall, weil dieser Milei einen Besuch beim inhaftierten Ex-Präsidenten Jair Bolsonaro verboten hatte. Russland und die Ukraine haben sich in der Nacht erneut gegenseitig aus der Luft angegriffen. In Tschernihiw traf eine russische Drohne einen Supermarkt. Laut ukrainischen Behörden starben zwei Menschen. Zudem griff Russland den wichtigen Getreidehafen Tschornomorosk bei Odessa an, wo laut Kiew ein ziviler Frachter getroffen wurde und 10 Menschen getötet wurden. Auch auf russischem Territorium gab es Opfer. Bei einem ukrainischen Luftangriff auf die Stadt Rostov am Don starb laut Behörden ein Ehepaar. Aus der Grenzstadt Belgorod wurden zudem 12 Verletzte nach einem Drohnenangriff gemeldet. Zum Radsport. In Paris ist die Tour de France zu Ende gegangen. Gesamtsieger wird der Slowene Tadej Pogacar vor dem Belgier Remco Evenepoel und dem Mexikaner Isaac del Toro. Es ist bereits das 5. Mal, dass Pogacar die Tour de France gewinnt. Die 21. und letzte Etappe sicherte sich der Niederländer Mathieu van der Poel. Und Fußball, die Schweizer Fußballmeisterschaft. Lugano schlägt Vaduz mit 2:1 und St. Gallen gewinnt gegen den FC Zürich ebenfalls mit 2:1. Zuvor gewannen die Berner Young Boys gegen Sitten mit 4:2. Die Wetterprognose für heute Montag, den 27. Juli. Zunächst hat es einige Wolken und lokal fällt etwas Regen. Tagsüber wird es mit teils mäßigem Westwind ziemlich sonnig, bei Höchstwerten um 27 Grad. Am Alpen-Nordhang bleibt es länger bewölkt. Im Tessin ist es sonnig bei 31 Grad. Das waren Nachrichten von Radio SRF, verantwortlich Patrick Seiler.
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2: 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Wir gehen noch in die Strilunetia! Du bist auf der Suche nach einem Plag, der noch ein bisschen Kette hat. Frag doch mal mein Homie.
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4: Vier Tage nicht mehr so auf die Tour schauen und können aufstehen, wenn du willst, essen, wenn du willst und einfach ein bisschen sehen und ein bisschen geniessen. Ein bisschen mit Leuten schwätzen, neue Leute kennenlernen. Vielleicht sieht man es nächstes Jahr wieder. Vielleicht

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2: Ma wüsset, wenn man die FCKWs oder die ozonzerstörenden Substanzen nicht reduziert bzw. rasch auf Null gebracht hätten, dann wäre die Ozonschicht jetzt über unseren Köpfen schon sehr stark geschädigt und in 20, 30, 40 Jahren könnte man nicht mehr rausgehen, ohne dass die Haut bedeckt wäre.
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3: Das Ozonloch wird sich erst in 30 Jahren, berechnet man zurzeit mit den Modellen, wieder schließen. Wie schnell die Ozonschicht wieder komplett ausheilt, hier über unseren Köpfen, hängt doch von was ganz anderem zusätzlich ab, nämlich vom der Entwicklung des Klimas.
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Und irgendwie finde ich das auch schön. Es hat genau die richtige Kühle. Aus einem Guss und bewundernswert. Es ist die Stille der Gefühle. 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
1: Wir haben von Leander Albin, wo viele Leute den Begriff Maxi, ein romanischer Singer-Songwriter vor Ort, der extra für das Rapid etwas Neues zusammengestellt hat für das Programm. Den hätten wir auf V3G, vielleicht auch schon ein bisschen bekannt, als Support für die Nerven unterwegs gewesen, kommen aus der Schweiz und machen so recht lustige auch so Krautrock, Post-Rock, Alternative und haben gerade ein bisschen Hype. Weiter haben wir Nihao, das ist eine japanische Punkband, eine sehr legendäre, schon ein bisschen ältere All-Female-Punk-Band aus Japan.
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1: Am Rapid gibt es neue Musik zu entdecken. Und das heisst neu, weil es gibt MusikerInnen, die extra fürs Rapid etwas auf Beistellen, wo einzigartig ist. Aber es gibt auch die neue Musik im Sinne von Underground, wo man sonst nicht hören kann. Wenn man es vergleicht mit anderen Festivals in Graubünden, dann nachher sieht man auf den ersten Blick, dass das Programm sich dadurch sehr fest unterscheidet. 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Und das ist sehr wichtig für die Kultur.
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1: Also es ist wichtig, dass es schön ist, dass die Musik gut und divers ist, dass Essen und Getränke fein sind, originell. Es werden immer neue Drinks kreiert, neue Essenssachen überlegt. Und dass natürlich auch, wenn man ankommt, man sieht, es ist alles selber gebaut. Es dauert jedes Jahr wieder alles neu, das heisst, es ist ja jedes Jahr wieder ein bisschen anders und das macht es auch ein Jahr.
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2: Wie schnell die Ozonschicht wieder komplett ausheilt, hier über unseren Köpfen, hängt doch von was ganz anderem zusätzlich ab, nämlich vom der Entwicklung des Klimas.
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2: Das kam dadurch, dass man sah und davon überzeugt war, dass die gute Luft in den Bergen unverschmutzt und das viele Licht, was in der klaren Bergluft bis nach unten kommt, das wurde als heilend angesehen. Und so kam das, dass man sich für Licht interessiert und ein Teil des Lichtes ist eben die UV-Strahlung.
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10: Er hat sich dann dafür interessiert, was ist mit dem Ozon und woher kommt es. Und dann hat er mit dem Herr Dobson, mit diesem Instrument, ist er zuerst nach Spitzbergen gegangen und hat die sogenannte Umkehrmethode erfunden und damit hätte er können sagen, wo das Ozon in der Atmosphäre wahrscheinlich ist.
9: Eine Konklusion des Misurations: Ozon protege la Terra del Raz de Solai.
2: Wenn ich eine Flasche mit Ozon fülle und versuche, UV-Strahlung da durchzuleiten, dann kommt auf der anderen Seite nichts mehr raus. Wenn ich es aber mit normaler Luft fülle, kommt auf der anderen Seite die UV-Strahlung noch raus. Das wusste man damals schon.
9: 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Johannes Sterlin unterstreicht, dass gewisse Pass deren indispensabel
10: sind. Wir wissen, wenn wir die FCKWs oder die ozonzerstörenden Substanzen nicht reduziert bzw. rasch auf Null gebracht hätten, dann wäre die Ozonschicht jetzt über unseren Köpfen schon sehr stark geschädigt und in 20, 30, 40 Jahren könnten wir nicht mehr rausgehen, ohne dass die Haut bedeckt wäre.
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2: Das Ozonloch wird sich erst in 30 Jahren, berechnet man zurzeit mit den Modellen, wieder schließen. Wie schnell die Ozonschicht wieder komplett ausheilt, hier über unseren Köpfen, hängt doch von was ganz anderem zusätzlich ab, nämlich von der Entwicklung des Klimas.
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5: Traufer era cool, jetzt auch ein plagio. Ja, einfach ein cooles Kollegs.
6: Ich finde alle Auftritte sind sehr geil gewesen und die Stimmung ist mega da gewesen. Und die Zufa ist auch sehr cool in den Zeltern.
12: Ja, das stimmt voll zu.
6: Das Tanzen ist das Beste.
13: Cimillo ist derb gewesen, ja.
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12: 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Also, ein Stutz Brocchi. Nicht schlimm.
14: Der Lebus war per se nicht, aber schon war per se nur.
12: Wenn du jetzt fragst, wo mein Portemonnaie ist, kein Blaze. Aber habe ich nie. Also, es wird irgendwo sein. Darum verloren habe ich es, glaube ich, nicht.
11: 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Komm, weiss da auch.
5: Sie sind nicht, also ich war.
14: Weißt du, was du willst?
12: Das weiß ich noch nicht. Ja, ein bisschen etwas kommt noch. Aber schon so etwa 300 Stutz sind sie sicher.
5: Ich kriege einen Fignosen, egal. 30 Franken bei dem hier. 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
11: 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Nie kann es ja ein Setz brennen können. 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Nie?
12: Ja, nicht so. Ist nicht so mein Metier. Ich bin ein verheirateter Mann. Dann flirte ich nicht mehr so. Dann bin ich nur am Abweisen, permanent. Dann kommen sie wieder. Man muss wieder sagen, ja, nein. Tut mir leid, ich will dir nicht das Herz brechen.
7: Mo, aber meistens ist auch nicht der Finosse. Man meist auch ein bisschen Finosse, der nicht jemand flüchtet.
5: Einen gar nicht.
15: Sie sagen ja, einen gar nicht.
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1: Die Nachrichten von SRF um 9 mit Olivia Limacher. Im aargauischen Untersiggental sind am Abend mehrere hundert Menschen zu einer Solidaritätskundgebung zusammengekommen. Hintergrund ist der Fall eines Ex-Politikers aus dem Kanton Aargau, der mehrere weibliche Opfer betäubt, sexuell missbraucht und die Taten gefilmt haben soll. Die Teilnehmenden der Mahnwache forderten eine umfassende und transparente Aufarbeitung der Geschehnisse. Der Opferschutz müsse gestärkt werden. Am Anlass nahmen auch zwei der drei mutmaßlich betroffenen Opfer teil. Die Staatsanwaltschaft klagt den 57-jährigen Schweizer unter anderem wegen mehrfach versuchten Mordes, mehrfacher Vergewaltigung und sexuellen Handlungen mit Kindern an. Weitere Meldungen aus dem Inland. Die Schweiz unterstützt Frankreich mit 3 Armeehelikoptern, um die Waldbrände in mehreren Regionen zu bekämpfen. Wie das Verteidigungsdepartement mitteilte, würden 3 Helikopter des Typs Super Puma auf die französische Insel Korsika geschickt. Zudem würden 20 Fachleute zur Brandbekämpfung ins Einsatzgebiet reisen. Die Einsatzdauer sei auf 7 Tage festgelegt worden. Die SBB hält an Fanzügen für Fußballspiele fest, trotz der Zugblockade durch GC-Fans am Wochenende. Diese Züge seien wichtig für eine sichere und geordnete Anreise, schreibt die SBB in einer Mitteilung. Am vergangenen Samstag hatten Fans des Grasshopper-Clubs Zürich einen Zug zwischen Zürich und Bern blockiert. Sie hatten über 10-mal die Notbremse gezogen sowie den Brandalarm ausgelöst. Der ukrainische Präsident Volodymyr Zelensky ist in Großbritannien empfangen worden, als erster internationaler Gast von Großbritanniens neuem Premier Andy Burnham. Die Wahl des Besuchers sei kein Zufall gewesen, sagte Burnham bei dem Treffen in der südenglischen Hafenstadt Portsmouth. Man wolle die klare Botschaft senden, dass Großbritannien zu 100% an der Seite der Ukraine stehe. Der britische Premier verkündete zudem, die Ukraine dürfe künftig ein Störsystem produzieren, das von Großbritannien entwickelt worden sei. Mit diesem System sollen ukrainische Drohnen vor russischen Angriffen geschützt werden. Tausende der Geräte wurden nach Angaben der britischen Regierung bereits an die Ukraine geliefert. Es bleibt der Blick aufs Wetter. Morgen ist es sonnig und heiß bei 29 bis 32 Grad. Das waren Nachrichten von Radio SRF. Verantwortlich Juliette Schild.
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1: Die Nachrichten von SRF um 10 mit Olivia Limacher. Kundgebung im Kanton Aargau. Hunderte Menschen demonstrieren ihre Solidarität für die Opfer sexueller Gewalt im Fall um den Aargauer Ex-Politiker. Der ukrainische Präsident Zelensky ist sein erster internationaler Gast. Der neue britische Premier Burnham demonstriert Solidarität mit der Ukraine. Das Wetter morgen sonnig bei Höchstwerten um 30 Grad. Im aargauischen Untersiggental sind am Abend mehrere hundert Menschen zu einer Solidaritätskundgebung zusammengekommen. Hintergrund ist der Fall eines Ex-Politikers aus dem Kanton Aargau, der mehrere weibliche Opfer betäubt, sexuell missbraucht und die Taten gefilmt haben soll. Die Solidaritätskundgebung wurde von den SP-Frauen Aargau organisiert. Darunter war auch die Aargauer SP-Grossrätin und Co-Fraktionspräsidentin Mia Jenny. Sie kritisierte die Aargauer Behörden, weil sie die Betroffenen ungenügend geschützt hätten. Der Fall in Untersiggental sei Ausdruck struktureller Gewalt.
2: Es braucht eine Aufarbeitung dieses Falls und da, wo es Lücken gibt, da, wo die notwendige Information nicht geflossen ist, da müssen diese Lücken gefüllt werden.
1: An der Mahnwache nahmen auch zwei der drei betroffenen Opfer teil. Die Staatsanwaltschaft klagt den 57-jährigen Schweizer unter anderem wegen mehrfach versuchten Mordes, mehrfacher Vergewaltigung und sexuellen Handlungen mit Kindern an. Der neue britische Premierminister Andy Burnham hat heute seinen ersten internationalen Gast empfangen, den ukrainischen Präsidenten Volodymyr Zelensky. Aus London berichtet Franziska Hoppen von der ARD.
3: Großbritannien stehe Seite an Seite mit der Ukraine. Seine Unterstützung bleibe ungebrochen, erklärte Großbritanniens neuer Premierminister Andy Burnham. Russland solle keinen Zweifel an der Entschlossenheit der Briten haben, die nicht nachgeben würden, bis ein dauerhafter und gerechter Frieden für die Ukraine erreicht sei. Der ukrainische Präsident Zelensky ist der erste ausländische Staatschef, den Burnham seit seinem Amtsantritt vor einer Woche empfangen hat. Und er war der letzte, den dessen Vorgänger Keir Starmer bei einer Auslandsreise besucht hatte. Das Signal, auch wenn die politische Führung wechselt. Großbritannien bleibt einer der wichtigsten Verbündeten der Ukraine. Burnham machte auch klar, dass Großbritannien weiter die sogenannte Koalition der Willigen an der Seite Frankreichs anführen werde. Ein Zusammenschluss von mehr als 30 Ländern, die die Ukraine langfristig militärisch und sicherheitspolitisch unterstützen wollen. Gemeinsam besuchten Burnham und Zelensky einen Marinestützpunkt in Portsmouth an der Südküste Englands. Großbritannien kündigte zudem an, der Ukraine die Rechte an einer neuen Technik zur elektronischen Störung russischer Luftabwehrsysteme zu überlassen. Zelensky betonte, dass die Ukraine und Großbritannien die stärksten Beziehungen in der Geschichte der Zusammenarbeit beider Länder aufgebaut hätten.
1: Die Schweiz unterstützt Frankreich mit 3 Armeehelikoptern, um die Waldbrände in mehreren Regionen zu bekämpfen. Wie das Verteidigungsdepartement mitteilte, würden 3 Helikopter des Typs Super Puma auf die französische Insel Korsika geschickt. Zudem würden 20 Fachleute zur Brandbekämpfung ins Einsatzgebiet reisen. Die Einsatzdauer sei auf 7 Tage festgelegt worden. Neben den Helikoptern sind bereits Schweizer Feuerwehrleute in Frankreich im Einsatz. Seit Samstag unterstützen rund 30 Angehörige des Feuerwehr- und Rettungsdienstes der Stadt Genf die Löscharbeiten an der Atlantikküste bei Bordeaux. Dieser Einsatz soll bis zum 1. August dauern. Nun zu weiteren Meldungen des Tages in der Übersicht.

0: In Berlin ist ein Mann wieder auf freiem Fuß, der nach dem mutmaßlich islamistischen Terroranschlag festgenommen worden war. Er war als Mittäter verdächtigt worden. Beim Terroranschlag am Rand des Christopher Street Days wurden am Samstagabend eine Frau getötet und weitere 29 Menschen verletzt. Der mutmaßliche Täter wurde gestern Abend bei einem Polizeieinsatz in Berlin getötet. Nach diesem Angriff in Berlin wird auch in Zürich die Sicherheit an Grossanlässen zum Thema. Denn am 8. August werden in der Stadt Zürich ebenfalls mehrere hunderttausend Menschen erwartet, anlässlich der Street Parade. Bei der Stadtpolizei Zürich heißt es, die Sicherheitsvorkehrungen für die Street Parade würden nach dem Anschlag in Berlin nochmal genau angeschaut und wenn nötig angepasst. Der Sportwagenbauer Porsche baut bis 2035 insgesamt 5000 Stellen ab. Betroffen sind das Stammwerk in Stuttgart und das Entwicklungszentrum. Wie das Unternehmen schreibt, wird die Standortsicherung um 5 Jahre verlängert bis 2035. In diesem Zeitraum seien Kündigungen ausgeschlossen. Die Stellen sollen vor allem über freiwillige Austritte, Pensionierungen oder auslaufende befristete Verträge wegfallen. Gunther von Hagens ist im Alter von 81 Jahren gestorben. Berühmt wurde er mit seinen Ausstellungen «Körperwelten». In den 1970er Jahren entwickelte von Hagens eine Konservierungstechnik. So wurden Leichen zu anatomischen Präparaten. Seine Ausstellungen mit plastinierten Leichen wurden aber auch kritisiert, beispielsweise von den Kirchen. Die Börsendaten von 22.05 Uhr, geliefert von SIX. Der Swiss Market Index schließt bei 14.422 Punkten plus 0,7%. Der Dow Jones Index in New York stand kurz vor Schluss bei plus 0,5%. Der Euro wird zu 93,13 Rappen gehandelt, der Dollar zu 81,91 Rappen. Das Wetter. Morgen ist es meist sonnig. Nach einem frischen Morgen wird es am Nachmittag um 30 Grad heiß. Das waren Nachrichten von Radio SRF. Verantwortlich Juliette Schild.
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1: Die Nachrichten von SRF um 23 Uhr mit Patrick Seiler. Einen schönen guten Abend. Im aargauischen Unterseggental sind am Abend mehrere hundert Menschen zu einer Solidaritätskundgebung zusammengekommen. Hintergrund ist der Fall eines Ex-Politikers aus dem Kanton Aargau, der mehrere weibliche Opfer betäubt, sexuell missbraucht und die Taten gefilmt haben soll. Die Teilnehmenden der Mahnwache forderten eine umfassende und transparente Aufarbeitung der Geschehnisse. Der Opferschutz müsse gestärkt werden. Am Anlass nahmen auch zwei der drei mutmaßlich betroffenen Opfer teil. Die Staatsanwaltschaft klagt den 57-jährigen Schweizer unter anderem wegen mehrfach versuchten Mordes, mehrfacher Vergewaltigung und sexuellen Handlungen mit Kindern an. Zu weiteren Meldungen des Abends in Kurzform. Die Schweiz unterstützt Frankreich mit drei Armeehelikoptern, um die Waldbrände in mehreren Regionen zu bekämpfen. Wie das Verteidigungsdepartement mitteilte, würden drei Helikopter des Typs Super Puma auf die französische Insel Korsika geschickt. Zudem würden 20 Fachleute zur Brandbekämpfung ins Einsatzgebiet reisen. Die Einsatzdauer sei auf 7 Tage festgelegt worden. Und der ukrainische Präsident Volodymyr Zelensky ist in Großbritannien empfangen worden, als erster internationaler Gast von Großbritanniens neuem Premier Andy Burnham. Die Wahl des Besuchers sei kein Zufall gewesen, sagte Burnham bei dem Treffen in der südenglischen Hafenstadt Portsmouth. Man wolle die klare Botschaft senden, dass Großbritannien zu 100% an der Seite der Ukraine stehe. Ein Flugzeug der Swiss hat auf dem Weg von Zürich nach New York notfallmäßig landen müssen. An Bord habe es eine Rauchentwicklung gegeben, sagte die Swiss gegenüber der Nachrichtenagentur Keystone SDA. Das Flugzeug sei danach sicher in Bangor im US-Bundesstaat Maine gelandet. Laut der Swiss wurde im vorderen Teil der Business-Klasse Rauch bemerkt. Die Feuerwehr kontrollierte das Flugzeug nach der Landung, fand aber weder Feuer noch starke Hitze. Warum sich der Rauch entwickelt hat, ist noch unklar. Fachleute untersuchen die Maschine nun. Nach Angaben der Swiss waren 208 Passagierinnen und Passagiere sowie die Crew an Bord. Verletzt wurde niemand. Die Swiss organisiert nun die Weiterreise der Betroffenen. Die Börsendaten von SIX, der Swiss Market Index, schließt bei 14.422 Punkten plus 0,7%. Der Dow Jones Index in New York steigt um 0,5%. Der Euro wird zu 93,12 gehandelt und der Dollar zu 81,86. Und das Wetter, das lässt sich ganz kurz zusammenfassen. Morgen ist es sonnig bei Höchstwerten um 30 Grad. Und das waren die Nachrichten von Radio SRF. Verantwortlich ist heute Nacht Patrick Seiler.
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1: Anpassen. Anpassen. Nie ganz reinpassen in eure Züge. Und gleich dazu passen. Sepp hat eine Nase.

0: weniger Geld zur Verfügung steht und das Wetter meist sonnig bei einer Höchsttemperatur um 30 Grad. Im aargauischen Unterseggental sind am Abend mehrere hundert Menschen zu einer Solidaritätskundgebung zusammengekommen. Hintergrund ist der Fall eines Ex-Politikers aus dem Kanton Aargau, der mehrere weibliche Opfer betäubt, sexuell missbraucht und die Taten gefilmt haben soll. Die Solidaritätskundgebung wurde von den SP-Frauen Aargau organisiert. Darunter war auch die Aargauer SP-Grossrätin und Co-Fraktionspräsidentin Mia Jenny. Sie kritisierte die Aargauer Behörden, weil sie die Betroffenen ungenügend geschützt hätten. Der Fall in Unterseggental sei Ausdruck struktureller Gewalt.
1: Es braucht eine Aufarbeitung dieses Falls und da, wo es Lücken gibt, da, wo die notwendige Information nicht geflossen ist, da müssen diese Lücken gefüllt werden.
0: An der Mahnwache nahmen auch zwei der drei mutmaßlich betroffenen Opfer teil. Die Staatsanwaltschaft klagt den 57-jährigen Schweizer unter anderem wegen mehrfach versuchten Mordes, mehrfacher Vergewaltigung und sexuellen Handlungen mit Kindern an. Ins Ausland. Der neue britische Premierminister Andy Burnham hat heute seinen ersten internationalen Gast empfangen, den ukrainischen Präsidenten Volodymyr Zelensky. Aus London berichtet Franziska Hoppen von der ARD.
2: Großbritannien stehe Seite an Seite mit der Ukraine. Seine Unterstützung bleibe ungebrochen, erklärte Großbritanniens neuer Premierminister Andy Burnham. Russland solle keinen Zweifel an der Entschlossenheit der Briten haben, die nicht nachgeben würden, bis ein dauerhafter und gerechter Frieden für die Ukraine erreicht sei. Der ukrainische Präsident Zelensky ist der erste ausländische Staatschef, den Burnham seit seinem Amtsantritt vor einer Woche empfangen hat. Und er war der letzte, den dessen Vorgänger Keir Starmer bei einer Auslandsreise besucht hatte. Das Signal, auch wenn die politische Führung wechselt. Großbritannien bleibt einer der wichtigsten Verbündeten der Ukraine. Burnham machte auch klar, dass Großbritannien weiter die sogenannte Koalition der Willigen an der Seite Frankreichs anführen werde. Ein Zusammenschluss von mehr als 30 Ländern, die die Ukraine langfristig militärisch und sicherheitspolitisch unterstützen wollen. Gemeinsam besuchten Burnham und Zelensky einen Marinestützpunkt in Portsmouth an der Südküste Englands. Großbritannien kündigte zudem an, der Ukraine die Rechte an einer neuen Technik zur elektronischen Störung russischer Luftabwehrsysteme zu überlassen. Zelensky betonte, dass die Ukraine und Großbritannien die stärksten Beziehungen in der Geschichte der Zusammenarbeit beider Länder aufgebaut hätten.
0: Massive Finanzkürzungen bedrohen den weltweiten Kampf gegen die HIV-Epidemie. Davor warnt die UNO in einem Bericht zum Auftakt der internationalen AIDS-Konferenz in Brasilien. Die internationalen Hilfsgelder sanken im vergangenen Jahr um 18%. So wenig Geld gab es seit fast zwei Jahrzehnten nicht mehr. Hauptgrund sind gestrichene Hilfen der USA unter Präsident Donald Trump. Das trifft vor allem afrikanische Länder südlich der Sahara hart. Dort fielen Vorsorgemaßnahmen teils komplett weg. In Staaten wie Kamerun oder Nigeria brach die Ausgabe von Prophylaxe-Medikamenten um die Hälfte ein. Das globale Ziel, AIDS bis 2030 einzudämmen, sei damit ernsthaft in Gefahr. Im vergangenen Jahr steckten sich weltweit rund 1,2 Millionen Menschen neu an. Mit einer gemeinsamen Erklärung reagieren Schweizer Pride-Organisationen und queere Dachverbände auf den mutmaßlich islamistisch motivierten Anschlag auf die Pride in Berlin. Nach den Ereignissen beim dortigen Christopher Street Day verlangen sie mehr Schutz für Veranstaltungen in der Schweiz. Erste Sicherheitsmaßnahmen werden bereits geprüft, etwa für die bevorstehende Chur Pride in einem Monat. Der Bund hat die Gelder für den Schutz von Minderheiten erhöht. Die Organisationen fordern in ihrer Mitteilung jedoch zusätzlich mehr Täterprävention und ein konsequentes Vorgehen gegen Hassgruppen. Erst am Samstag hatten an der Bern Pride über 10.000 Menschen für die Rechte von Schwulen, Lesben und Transmenschen demonstriert. Ein Flugzeug der Swiss hat auf dem Weg von Zürich nach New York notfallmäßig landen müssen. An Bord habe es eine Rauchentwicklung gegeben, sagte die Swiss gegenüber der Nachrichtenagentur Keystone SDA. Das Flugzeug sei danach sicher in Bangor im US-Bundesstaat Maine gelandet. Laut der Swiss wurde im vorderen Teil der Business-Klasse Rauch bemerkt. Die Feuerwehr kontrollierte das Flugzeug nach der Landung, fand aber weder Feuer noch starke Hitze. Warum sich der Rauch entwickelt hat, ist noch unklar. Fachleute untersuchen die Maschine nun. Nach Angaben der Swiss waren 208 Passagiere sowie die Crew an Bord. Verletzt wurde niemand. Die Swiss organisiert nun die Weiterreise der Betroffenen. Die Wetterprognose für heute Dienstag, den 28. Juli. Der Himmel

0: bleibt heute den ganzen Tag meist wolkenlos und es wird sonnig. Einzig im Tessin gibt es ein paar Wolkenfelder. Am Nachmittag wird es beidseits der Alpen um 30 Grad heiß. Das waren die Nachrichten von Radio SRF, verantwortlich Patrick Seiler.
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1: Die Nachrichten von SRF um 1 Uhr mit Patrick Seiler. Wenige Monate vor den US-Parlamentswahlen im November versucht Präsident Donald Trump, vor dem obersten Gerichtshof strengere Wahlregeln durchzusetzen. Das Justizministerium hat dazu einen Eilantrag eingereicht. Ziel ist es, eine Gerichtsentscheidung aufzuheben, die Trumps Pläne gestoppt hätte. Ein Berufungsgericht hatte Trumps Pläne gestoppt mit der Begründung,

0: Der Grund sind gestrichene Hilfen der USA unter Präsident Donald Trump. Das trifft vor allem afrikanische Länder südlich der Sahara hart. Dort fielen Vorsorgemaßnahmen teils komplett weg. In Staaten wie Kamerun oder Nigeria brach die Ausgabe von Prophylaxemedikamenten um die Hälfte ein. Das globale Ziel, AIDS bis 2030 einzudämmen, sei damit ernsthaft in Gefahr. Im vergangenen Jahr steckten sich weltweit rund 1,2 Millionen Menschen neu an. Mit einer gemeinsamen Erklärung reagieren Schweizer Pride-Organisationen und queere Dachverbände auf den mutmaßlich islamistisch motivierten Anschlag auf die Pride in Berlin. Nach den Ereignissen beim dortigen Christopher Street Day verlangen sie mehr Schutz für Veranstaltungen in der Schweiz. Erste Sicherheitsmaßnahmen werden bereits geprüft, etwa für die bevorstehende Pride in Chur in einem Monat. Der Bund hat die Gelder für den Schutz von Minderheiten erhöht. Die Organisationen fordern in ihrer Mitteilung jedoch zusätzlich mehr Täterprävention und ein konsequentes Vorgehen gegen Hassgruppen. Erst am Samstag hatten an der Pride in Bern über 10.000 Menschen für die Rechte von Schwulen, Lesben und Transmenschen demonstriert. Das Wetter: Es wird heute meist sonnig bei Höchsttemperaturen um 30 Grad. Das waren Nachrichten von Radio SRF, verantwortlich Patrick Seiler.
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1: Die Nachrichten von SRF um 2 Uhr mit Patrick Seiler. Wenige Monate vor den US-Parlamentswahlen im November versucht Präsident Donald Trump, vor dem obersten Gerichtshof strengere Wahlregeln durchzusetzen. Das Justizministerium hat dazu einen Eilantrag eingereicht. Ziel ist es, den Entscheid der Vorinstanzen umzustoßen. Ein Berufungsgericht hatte Trumps Pläne gestoppt mit der Begründung, er überschreite seine Befugnisse. Gemäß Verfassung entscheiden die Bundesstaaten über das Wahlrecht. Der Präsident dürfe nicht einfach per Dekret eingreifen. Trump will unter anderem, dass Wähler bei der Registrierung ihre Staatsbürgerschaft nachweisen müssen und dass Briefwahlen erschwert werden. Kritiker warnen, dass dadurch Millionen US-Bürger ohne Reisepass vom Wählen ausgeschlossen werden könnten. Mehrere demokratisch regierte Bundesstaaten wehren sich juristisch gegen Trumps Vorhaben. Massive Finanzkürzungen bedrohen den weltweiten Kampf gegen die HIV-Epidemie. Davor warnt die UNO in einem Bericht zum Auftakt der Internationalen AIDS-Konferenz in Brasilien. Die internationalen Hilfsgelder sanken im vergangenen Jahr um 18%. So wenig Geld gab es seit fast zwei Jahrzehnten nicht mehr. Hauptgrund sind gestrichene Hilfen der USA unter Präsident Trump.